sagt hier, ja, das hätte ich erkannt, auch wenn durchs Telefon, dann spielt mit bei Rob's Mixup, das Spiel mit der KI, 90s90s.de zum Anmelden. Wir spielen immer um kurz nach 6 und um kurz nach 8 jeden Montag und jeden Freitag und zu gewinnen die 90s90s Summer Caps. So, schön. The Boy

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1: Rob Green, guten Morgen an diesem Dienstag. Ja, das ist wirklich geil. Ich bin so stolz auf Tom Wax. Der macht das wirklich sehr, sehr geil. Nicht nur bei uns im Radio, sondern auch bei dem ersten Video von Decoded online bei YouTube, beim 90s Kanal. Er nimmt Songs auseinander, sagt uns zum Beispiel, wo die Vocals herkommen, wo der Gesang herkommt, wo der Beat herkommt, und er nimmt in Folge 1 auseinander Fatboy Slim mit Rockefeller Skank. Das Video dazu selbstverständlich, wie gesagt, beim YouTube-Channel von 90s Radio. Und jeden Mittwoch kommt eine neue Folge. Das heißt, morgen früh in der Show haben wir Tom zu Gast und er wird wirklich einen ganz neuen Song auseinandernehmen. 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
1: Im Studio Colin Mock. Die EU hat den Weg für Abschiebezentren in Drittstaaten freigemacht. Das EU-Parlament und die Mitgliedstaaten haben sich auf eine Verschärfung der Migrationsregeln geeinigt. Damit soll die Zahl der Abschiebungen aus den EU-Ländern deutlich erhöht werden. Von Menschenrechtsorganisationen kommt Kritik. In Brüssel geht es heute wieder um neue Regeln bei Flugverspätungen. Seit Jahren ringen das EU-Parlament und die Mitgliedstaaten um eine Reform der Fluggastrechte. Unter anderem geht es darum, ab wann Passagiere Geld bekommen sollen. Auch geht es um einfachere Anträge mit vorausgefüllten Formularen. E-Sports wird in Deutschland immer beliebter. Genau deshalb nimmt der Deutsche Olympische Sportbund jetzt eine neue Untereinheit nur für den organisierten Sport an Konsole und PC in Betrieb. Darüber sollen zum Beispiel Nationalmannschaften betreut oder bestehende Vereine unterstützt werden. Die deutsche Fußballnationalmannschaft fliegt heute in die USA. Am frühen Nachmittag geht's nach Chicago. Dort testet das DFB-Team am Samstag ein letztes Mal gegen Co-Gastgeber USA. Kommende Woche wird's dann richtig ernst. Am Montag geht's ins WM-Quartier. Am Sonntag steigt Deutschland gegen Curaçao ins Turnier ein.
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2: Ein Glückspilz aus dem Landkreis Waldeck-Frankenberg ist jetzt Lotto-Millionär. Der Spieler hatte bei der Ziehung am Samstag 6 richtige und gewann damit rund 1,4 Millionen Euro. Der doch unbekannte Tipper oder die Tipperin muss nun selbst aktiv werden und den Gewinn geltend machen.
0: Das ist das Wichtigste für den Moment. 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
3: Wolkig geht's in den Morgen, mal mehr, mal weniger Wolken. Im Lauf des Tages kommen von Westen her Schauer und teils kräftige Gewitter rein. Dabei kann's auch mal ordentlich schütten und hageln und rund um Gewitter sind Sturmböen drin. Dazu steigen die Temperaturen auf 21 bis 26 Grad. Morgen bleibt's wechselnd wolkig mit Schauern, vereinzelt Gewitter, maximal bis 23 Grad.
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3: Auf der A5 Frankfurt Richtung Darmstadt staut es sich zwischen Frankfurt-Niederrad und Frankfurt am Mainflughafen Nord auf 6 Kilometern. Da sind wegen Reinigungsarbeiten die zwei rechten Spuren gesperrt. Und in Langgöns ist die Obergasse zwischen der Breitgasse und der Neugasse wegen

Yes, es ist kurz nach 7:30. Guten Morgen an diesem Dienstag, 90s Radio. Vielen lieben Dank, dass ihr dabei seid. Egal, ob ihr uns seit einer Woche hört, seit Monaten oder erst seit, keine Ahnung, 2 Stunden. Schön, dass ihr dabei seid. Wir und nur wir spielen den coolen Sound der 90er durchgehend und nonstop. Ich weiß, andere Sender spielen ab und zu mal einen 90s-Song. Danach kommt was Schreckliches und deswegen solltet ihr bei uns bleiben, denn durchgehend gibt es den coolen Sound der 90er. Das war Werbung für uns, oder? Christina Aguilera, What a Girl Wants und Adamski Killer. Übrigens der erste Song, wo wir die Stimme von Seal damals gehört haben, 1990.

Christina Aguilera, What a Girl Wants. Color Me Bad jetzt in der Show. I Wanna Sex You Up. Und der Name Color Me Bad stammt von einem Rennpferd namens Color Me Bad, das einer der Jungs auf einer Pferderennbahn gesehen hatte. Die haben einfach nur Bad Daniels mit 2D geschrieben, um ein bisschen

Mr. Big, to be with you aus dem Jahr 91, 90s, 90s Radio, Rob Green, guten Morgen. Mögt ihr durchgehend im Radio Techno? Mögt ihr durchgehend Hip-Hop Deutsch? Mögt ihr durchgehend Love-Songs oder Boy-Bands? Oder mögt ihr Dance? Wir haben über 20 verschiedene Radios in der App und im Web, zum Beispiel 90s, 90s Dance Radio. Und daraus jetzt einer der besten 90s Songs ever, zurück ins Jahr 94 mit Push the Feeling On. Rob Green hier mit den

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1: Im Studio Colin Mock. Die EU hat den Weg für Abschiebezentren in Drittstaaten freigemacht. Das EU-Parlament und die Mitgliedstaaten haben sich auf eine Verschärfung der Migrationsregeln geeinigt. Damit soll die Zahl der Abschiebungen aus den EU-Ländern deutlich erhöht werden. Von Menschenrechtsorganisationen kommt Kritik. Die von US-Präsident Trump ausgehandelte Waffenruhe zwischen Israel und der Hisbollah-Miliz im Libanon hält offenbar nicht. Beide Seiten melden gegenseitige Angriffe. Trump hat am Abend in seinem Online-Netzwerk noch von einer gegenseitigen Zustimmung geschrieben. In Brüssel geht es heute wieder um neue Regeln bei Flugverspätungen. Seit Jahren ringen das EU-Parlament und die Mitgliedstaaten um eine Reform der Fluggastrechte. Unter anderem geht es darum, ab wann Passagiere Geld bekommen sollen. Auch geht es um einfachere Anträge mit vorausgefüllten Formularen. E-Sports wird in Deutschland immer beliebter. Genau deshalb nimmt der Deutsche Olympische Sportbund jetzt eine neue Untereinheit nur für den organisierten Sport an Konsole und PC in Betrieb. Darüber sollen zum Beispiel Nationalmannschaften betreut oder bestehende Vereine unterstützt werden.
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2: In Hessen darf eine Urne nicht umziehen, nur weil die Witwe umgezogen ist. Das Verwaltungsgericht Gießen gab einer Gemeinde im Wetteraukreis recht. Die Frau wollte die Urne ihres verstorbenen Mannes nach ihrem Umzug umbetten lassen. Dafür braucht es aber einen besonderen Grund, so das Gericht.
0: Das ist das Wichtigste für den Moment. 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
3: Wolkig geht's in den Morgen. Mal mehr, mal weniger Wolken. Im Lauf des Tages kommen von Westen her Schauer und teils kräftige Gewitter rein. Dabei kann's auch mal ordentlich schütten und hageln. Und rund um Gewitter sind Sturmböen drin. Dazu steigen die Temperaturen auf 21 bis 26 Grad. Morgen bleibt's wechselnd wolkig mit Schauern, vereinzelt Gewitter, maximal bis 23 Grad.
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3: Auf der A3 Köln-Frankfurt Vorsicht. In beiden Richtungen zwischen Wiesbaden-Niedernhausen und dem Wiesbadener Kreuz sind Personen auf der Straße und es sind zwei Autos liegen geblieben. Es staut sich bereits 4 Kilometer zurück. Auf der A5 Frankfurt Richtung Darmstadt sind zwischen Frankfurt-Niederrad und Frankfurt am Mainflughafen Nord wegen Reinigungsarbeiten die zwei rechten Spuren gesperrt. Es staut sich bereits 7 Kilometer zurück. Und in Langgöns ist die Obergasse zwischen der Breitgasse und der Neugasse wegen eines Wasserrohrbruchs gesperrt.
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4: Es ist kurz nach 8 an diesem Dienstag, den 2.6. Gestern war meteorologischer Sommeranfang. Seht mal, ich kann das doch aussprechen. Meteorologischer Sommeranfang. Und deswegen haben wir gedacht, die ganze Woche spielen wir ab und zu mal ein paar geile Sommersongs. Es ist im Moment so, dass es relativ wolkig ist und nicht so geil sonnig wie die letzten paar Tage. Aber deswegen spiele ich das hier aus dem Jahr 96. Cruel Summer. Ace of Base, Good

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1: Rob Green hier, guten Morgen an diesem Dienstag. Morgen ist Mittwoch, Leute. 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Tom sieht erstens sehr gut aus auf dem Video, zweitens ist er sehr professionell und drittens macht es einfach Spaß zuzugucken. In Folge 1 ist das Thema Fatboy Slim, Rockefeller's Gang. Und morgen, wie gesagt, ist er bei mir in der Show mit einer neuen Folge von Decoded.
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0: Spice Girls, Spice Up Your Life bei 90s Rob Green. Guten Morgen. Und jetzt in der Show DJ Bobo mit Freedom und er ist gerade unterwegs bei The Great Adventure Tour. Alleine diese Woche in Hannover, Oberhausen, Köln und Dortmund. Da kommen dann alle 90s Fans zusammen. Und selbst DJ Bobo ist Riesenfan von 90s Radio.
1: Ja, ich höre 90s sehr, sehr gerne, denn mir geht's eigentlich auch so wie vielen Menschen, weil ich an diese Musik, mit der ich selbst aufgewachsen bin, einfach positive Emotionen verbinde. 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
0: Hier ist er in der Show Freedom.

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1: Im Studio Colin Mock. Die EU-Länder dürfen künftig Abschiebezentren in Drittstaaten einrichten. Darauf haben sich Parlament und die Mitgliedstaaten geeinigt. Ziel der neuen Vereinbarung sei es, mehr Abschiebungen zu ermöglichen. Unter anderem Deutschland hatte sich für die sogenannten Return Hubs eingesetzt. Bundesarbeitsministerin Baas will, dass auch Beamte in die gesetzliche Rentenversicherung einzahlen. Sie sagte der Rheinischen Post, wenn alle einzahlen, ist mehr Geld im Topf und der Staat muss weniger zuschießen. Erste Schritte dazu sollen laut Baas schon bei der jetzt geplanten Rentenreform möglich sein. Immer mehr Menschen in Deutschland sind von Armut betroffen. Letztes Jahr war es jeder Sechste. Das sind insgesamt über 13 Millionen Menschen, zeigt der neue Bericht des Paritätischen Wohlfahrtsverbands. Besonders trifft es etwa Ältere und Alleinerziehende. Fürs DFB-Team geht die heiße Phase der WM-Vorbereitung los. Heute geht der Flieger nach Chicago. Dort testet Deutschland am Samstag ein letztes Mal. Gegner ist Co-Gastgeber USA. Wenig später reist der DFB-Tross dann ins WM-Quartier. Nächste Woche Sonntag gibt's das erste Vorrundenspiel gegen Curaçao.
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2: In Hessen darf eine Urne nicht umziehen, nur weil die Witwe umgezogen ist. Das Verwaltungsgericht Gießen gab einer Gemeinde im Wetteraukreis recht. Die Frau wollte die Urne ihres verstorbenen Mannes nach ihrem Umzug umbetten lassen. Dafür braucht es aber einen besonderen Grund, so das Gericht.
0: Das ist das Wichtigste für den Moment. 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
3: Wolkig geht's in den Morgen, mal mehr, mal weniger Wolken. Im Lauf des Tages kommen von Westen her Schauer und teils kräftige Gewitter rein. Dabei kann's auch mal ordentlich schütten und hageln und rund um Gewitter sind Sturmböen drin. Dazu steigen die Temperaturen auf 21 bis 26 Grad. Morgen bleibt's wechselnd wolkig mit Schauern, vereinzelt Gewitter, maximal bis 23 Grad.
0: Verkehr.
3: Auf der A3 Köln Richtung Frankfurt staute sich zwischen der B275, Edstein und Wiesbaden-Niedernhausen auf 5 Kilometern. Auf der A5 Frankfurt Richtung Darmstadt sind zwischen Frankfurt-Niederrad und Frankfurt am Mainflughafen Nord wegen Reinigungsarbeiten die zwei rechten Spuren gesperrt. Es staut sich bereits 14 Kilometer zurück. Und in Langgöns ist die Obergasse zwischen der Breitgasse und der Neugasse wegen eines Wasserrohrbruchs gesperrt.
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4: Es ist kurz nach 8:30. Guten Morgen. Rob Green hier mit 90s Radio deutschlandweit im digitalen Radio DAB Plus, in der kostenfreien Sender-App und auf 90s.de und bei den Smart Speakern. Sehr schön. Gleich die Timeline. Wir schauen mal, was an diesem 2.6. in den 90ern los war. Bis dahin, wet love is all around. Und ich weiß, ich sag's jedes Mal, wenn ich einen Song von ihr spiele, aber stimmt. Sie hat so eine geile Stimme in dem Song hier. 91 mit Change. Hier ist Lisa Stansfield.

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1: Yes, Rob Green hier. Guten Morgen. Und heute am 2. Juni feiern wir den Geburtstag von Louis Freeze. Als Be Real ist er Teil der Hip-Hop-Band Cypress Hill. Kennen wir alle spätestens nach Insane in the Brain. Mit der Combo rappt sich der heute im Jahr 1970 in L.A. geborene Louis durch die 90er. Glückwunsch also, Mr. Freeze. Happy Birthday. Und heute mal der Blick in die weltweiten Charts des 2. Juni im Jahr 91 in England auf der 1, Color Me Bad, I Wanna Sex You Up. Extreme mit More Than Words sind an der Spitze in den USA. Und in Deutschland führt ein Hit in der ersten Juniwoche 91, ja, den wir alle kennen. The Scorpions sind auf der 1 mit Wind of Change. Und das war der 2.6. in den 90ern. 90s.
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0: Red Hot Chili Peppers. 90s Radio, Rob Green, guten Morgen an diesem Dienstag, den 2. Juni. Und ich habe es gerade in der Timeline erzählt. Wir haben ein Geburtstagskind heute und zwar Be Real von Cypress Hill wird 56 Jahre alt. Und deswegen habe ich gedacht, komm, wir spielen mal was in der Show aus dem Jahr 93. Cypress Hill, für mich der beste Song von denen. Und wenn ihr mehr von solchen Songs wollt, dann checkt 90s Hip Hop in der App und im Web. Eins von über 20 verschiedene Radios. He is insane in the brain.
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1: Im Studio Colin Mock. Die EU-Länder dürfen künftig Abschiebezentren in Drittstaaten einrichten. Darauf haben sich Parlament und die Mitgliedstaaten geeinigt. Ziel der neuen Vereinbarung sei es, mehr Abschiebungen zu ermöglichen. Unter anderem Deutschland hatte sich für die sogenannten Return Hubs eingesetzt. Bundesarbeitsministerin Baas will, dass auch Beamte in die gesetzliche Rentenversicherung einzahlen. Sie sagte der Rheinischen Post, wenn alle einzahlen, ist mehr Geld im Topf und der Staat muss weniger zuschießen. Erste Schritte dazu sollen laut Baas schon bei der jetzt geplanten Rentenreform möglich sein. Immer mehr Menschen in Deutschland sind von Armut betroffen. Letztes Jahr war es jeder Sechste, das sind insgesamt über 13 Millionen Menschen, zeigt der neue Bericht des Paritätischen Wohlfahrtsverbands. Besonders trifft es etwa Ältere und Alleinerziehende. Die deutsche Fußballnationalmannschaft fliegt heute in die USA. Am frühen Nachmittag geht's nach Chicago. Dort testet das DFB-Team am Samstag ein letztes Mal gegen Co-Gastgeber USA. Kommende Woche wird's dann richtig ernst. Am Montag geht's ins WM-Quartier. Am Sonntag steigt Deutschland gegen Curaçao ins Turnier ein.
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2: Ein Glückspilz aus dem Landkreis Waldeck-Frankenberg ist jetzt Lotto-Millionär. Der Spieler hatte bei der Ziehung am Samstag 6 Richtige und gewann damit rund 1,4 Millionen Euro. Der doch unbekannte Tipper oder die Tipperin muss nun selbst aktiv werden und den Gewinn geltend machen.
0: Das ist das Wichtigste für den Moment. 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
3: Sonne und Wolken wechseln sich heute Vormittag ab und von Westen her kommen schon Schauer reingezogen, später auch Richtung Nordosten. Am Nachmittag kann es dann auch mal ordentlich krachen mit kräftigen Gewittern, Starkregen und Hagel und bei den Gewittern sind auch Sturmböen drin. Dazu Höchstwerte zwischen 21 und 26 Grad. Morgen bleibt's wechselnd wolkig mit Schauern und vereinzelten Gewittern, maximal bis 23 Grad.
0: Verkehr.
3: Auf der A5 Frankfurt Richtung Darmstadt sind zwischen Frankfurt-Niederrad und Frankfurt am Mainflughafen Nord wegen Reinigungsarbeiten die zwei rechten Spuren gesperrt. Es staut sich bereits 14 Kilometer zurück. Und in Langgöns ist die Obergasse zwischen der Breitgasse und der Neugasse wegen eines Wasserrohrbruchs gesperrt.
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4: Kurz nach 9, 90s at work an diesem Dienstag. Schön, dass ihr dabei seid. 2.6. Rob Green hier, hi. Michael Jackson, Black or White und The Beloved. Das ist wirklich eine sehr schöne Pop-Dance-Ballade. Nennt man, wie man will. Es ist ein geiler Song. Sweet Harmony.

Michael Jackson bei 90s 90s Radio. Das ist wirklich der beste Song von ihm, finde ich. Black or White aus dem Jahr 91. Ich habe es gestern erzählt, ich kann es nicht wirklich aussprechen, aber ich probiere es nochmal. Gestern war meteorologischer Sommeranfang und deswegen habe ich gedacht, komm, wir spielen ein paar Sommersongs in der Show, oder? 90s 90s at Work, die meisten von euch jetzt auf der Arbeit an diesem Dienstag. Gehen wir zurück ins Jahr 97 mit Samba de Janeiro Bellini.

erwachsenere Boygroup. New Kids on the Block mit Step by Step. 90s, 90s Radio. Rob Green, guten Morgen. Decoded mit Tom Wax. Das Video ist online bei unserem 90s, 90s Kanal bei YouTube. Er nimmt Songs auseinander und erzählt uns, wie die Vocals zustande kamen, wo die Samples herkommen. Und in Folge 1 geht es um Rockefeller Skank von Fatboy Slim. Schaut es euch an, das ist wirklich unfassbar geil. Und morgen ist Mittwoch, Leute. Das heißt, morgen ist Tom in der Show. Und es kommt Folge 2 raus von Decoded mit einem ganz anderen Song. Erstmal The Cranberries.

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1: Im Studio Colin Mock. Die EU hat den Weg für Abschiebezentren in Drittstaaten freigemacht. Das EU-Parlament und die Mitgliedstaaten haben sich auf eine Verschärfung der Migrationsregeln geeinigt. Damit soll die Zahl der Abschiebungen aus den EU-Ländern deutlich erhöht werden. Von Menschenrechtsorganisationen kommt Kritik. Bundesarbeitsministerin Baas will auch Beamte in die Rentenkasse holen. Das sei ein langer Weg, aber erste Schritte könnten schon bei der aktuell geplanten Reform der Rentenversicherung gemacht werden, sagte sie der Rheinischen Post. Außerdem zeigt sich Baas offen für ein höheres Rentenalter nach 2031. Der US-Bundesstaat Florida verklagt OpenAI. Er wirft dem ChatGPT-Anbieter vor, minderjährige Nutzer zu gefährden. Der Generalstaatsanwalt kritisiert, dass es keine echte Altersverifizierung gibt und spricht von Suchtgefahr. Laut Klage hat das KI-Tool außerdem Ratschläge zur Planung von Suizid gegeben.
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2: Ein Glückspilz aus dem Landkreis Waldeck-Frankenberg ist jetzt Lotto-Millionär. Der Spieler hatte bei der Ziehung am Samstag 6 Richtige und gewann damit rund 1,4 Millionen Euro. Der noch unbekannte Tipper oder die Tipperin muss nun selbst aktiv werden und den Gewinn geltend machen.
0: Das ist das Wichtigste für den Moment. 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
3: Sonne und Wolken wechseln sich heute Vormittag ab und von Westen her kommen schon Schauer reingezogen, später auch Richtung Nordosten. Am Nachmittag kann es dann auch mal ordentlich krachen mit kräftigen Gewittern, Starkregen und Hagel. Und bei den Gewittern sind auch Sturmböen drin. Dazu Höchstwerte zwischen 21 und 26 Grad. Morgen bleibt's wechselnd wolkig mit Schauern und vereinzelten Gewittern, maximal bis 23 Grad.
0: Verkehr.
3: In Langgöns ist die Obergasse zwischen der Breitgasse und der Neugasse wegen eines Wasserrohrbruchs gesperrt.
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4: Kurz nach 9:30, guten Morgen, 90s Rob Green Morning. Vielen Dank fürs Einschalten. Deutschlandweit im Digitalradio DAB+, in der App, im Web und bei den Smart Speakern. Ace of Base, Travel to Romantis nach Christina Aguilera. Gehen wir zurück ins Jahr 99. Hier ist Genie in a Bottle.

0: Ace of Base, Travel to Romantis. Das hier kommt von der Band Everlast.
1: Find somebody that's already doing what you want to do well and try and learn from them.
0: Finde jemanden, der etwas gut macht und lern von der Person. Ob sie das machen müssen, weiß ich nicht. Die sind schon klasse. Sind auf Tour übrigens ab übermorgen. Es geht durch Kanada. Solltet ihr in Kanada sein, könnt ihr Everlast live erleben.

Sehr schön. Die Dance-Version von Unbreak My Heart aus dem Jahr 96 von Toni Braxton. Das war's von mir, Rob Green. Morgen früh ab 5 stehen wir gemeinsam auf. Gleich Marie bei der Arbeit. Aber jetzt ein Song aus dem 90s Dinner Party Radio. Wirklich so ein geiles Radio für die Abendstunden, wo es draußen dunkel ist und man ist irgendwie gechillt nach der Arbeit. Dann schaltet 90s Dinner Party Radio ein. Daraus jetzt aus dem Jahr 95. How Bizarre OMC. Dieses Radio in der App und im

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1: Im Studio Colin Mock.
2: Die EU hat den Weg für Abschiebezentren in Drittstaaten freigemacht. Das EU-Parlament und die Mitgliedstaaten haben sich auf eine Verschärfung der Migrationsregeln geeinigt. Damit soll die Zahl der Abschiebungen aus den EU-Ländern deutlich erhöht werden. Von Menschenrechtsorganisationen kommt Kritik. Bundesarbeitsministerin Baas will auch Beamte in die Rentenkasse holen. Das sei ein langer Weg, aber erste Schritte könnten schon bei der aktuell geplanten Reform der Rentenversicherung gemacht werden, sagte sie der Rheinischen Post. Außerdem zeigt sich Baas offen für ein höheres Rentenalter nach 2031. Im Streit ums BAföG geht die SPD auf Konfrontationskurs mit Kanzler Merz. Der hatte gesagt, dass die Erhöhung unter Finanzierungsvorbehalt steht. Das stimmt so nicht, die Finanzierung sei sicher, sagte SPD-Fraktionsvize Wiebke Esther. Experten von SPD und Union hätten sich darauf verständigt, dass es mehr BAföG geben soll. Der US-Bundesstaat Florida verklagt OpenAI. Er wirft dem ChatGPT-Anbieter vor, minderjährige Nutzer zu gefährden. Der Generalstaatsanwalt kritisiert, dass es keine echte Altersverifizierung gibt und spricht von Suchtgefahr. Laut Klage hat das KI-Tool außerdem Ratschläge zur Planung von Suizid gegeben.
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3: In Hochheim im Main-Taunus-Kreis ist eine Leiche im Main entdeckt worden. Ein Stand-Up-Paddler hatte die leblose Person im Wasser gesehen und die Polizei alarmiert. Bei den Toten handelte es sich um einen 31-Jährigen, der seit Freitag vermisst wurde. Die Polizei geht von einem Badeunfall aus.
0: Das ist das Wichtigste für den Moment. 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
4: Sonne und Wolken wechseln sich heute Vormittag ab und von Westen her kommen schon Schauer reingezogen, später auch Richtung Nordosten. Am Nachmittag kann es dann auch mal ordentlich krachen mit kräftigen Gewittern, Starkregen und Hagel. Und bei den Gewittern sind auch Sturmböen drin. Dazu Höchstwerte zwischen 21 und 26 Grad. Morgen bleibt's wechselnd wolkig mit Schauern und vereinzelten Gewittern, maximal bis 23 Grad.
0: Verkehr.
4: In Langgöns ist die Obergasse zwischen der Breitgasse und der Neugasse wegen eines Wasserrohrbruchs gesperrt.
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5: Ja, geht los, Freunde. Kurz nach 10. Der Arbeitstag startet natürlich mit mir im Ohr. Ich bin Marie und mit Tupac. Und wer gerne noch ein bisschen mehr Tupac hätte, kein Problem, können wir für sorgen. Und zwar bei uns in unserem True Crime Podcast Pop Crimes. Findet ihr bei uns in der kostenfreien Sender-App und im Web. 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

0: 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Und jetzt Robs Hit Stories. 90s Hits und die Story dahinter. Bittersweet Symphony. The Verve.
1: Der Song, mit dem The Verve 1997 durch die Decke gehen. Und der Song, um den sich einer der ersten gerichtlichen Urheberstreits der Musikgeschichte dreht. The Verve verwenden nach mündlicher Vereinbarung ein Orchester-Sample des Rolling Stones-Hits The Last Time. Als Bittersweet Symphony die Charts stört,

Whitney Houston. 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One.

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1: Heute am 2. Juni feiern wir den Geburtstag von Louis Freeze. Als Be Real ist er Teil der Hip-Hop-Band Cypress Hill. Mit seiner Combo rappt sich der heute im Jahr 1970 in Los Angeles geborene Louis durch die 90er. Also Glückwunsch, Mr. Freeze. Und heute mal der Blick in die weltweiten Charts vom 2. Juni 1991. In England auf der 1, Color Me Bad.

0: Extreme mit More Than Words sind an der Spitze in den USA. Und in Deutschland führt dieser Hit hier in der ersten Juniwoche 91. Die Scorpions sind auf der 1 mit Wind of Change.
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0: Sonne und Wolken wechseln sich heute Vormittag ab und von Westen her kommen schon Schauer reingezogen, später auch Richtung Nordosten. Am Nachmittag kann es dann auch mal ordentlich krachen mit kräftigen Gewittern, Starkregen und Hagel. Und bei den Gewittern sind auch Sturmböen drin. Dazu Höchstwerte zwischen 21 und 26 Grad. Morgen bleibt's wechselnd wolkig mit Schauern und vereinzelten Gewittern, maximal bis 23 Grad.
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0: Auf der A5 Frankfurt Richtung Kassel ist zwischen Frankfurt am Main-Westhafen und dem Westkreuz Frankfurt eine ungesicherte Unfallstelle. In Wiesbaden auf der B455 New York Straße ist zwischen Wiesbaden und Siegfriedring nach einem Unfall die Fahrbahn auf einen Fahrstreifen verengt. Und in Langgöns ist die Obergasse zwischen der Breitgasse und der Neugasse wegen eines Wasserrohrbruchs gesperrt.
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6: Und wir haben Note für Note akribisch das irgendwie geschoben. An der Gitarre ist das, was wir am längsten geschraubt haben.

Liquido und Narcotic. Hier ist der coole Sound der 90er für euch. 90s, 90s mit Maria Mikrofon und Liebe im Radio in Form von The Cardigans, Loveful. Und noch ein bisschen mehr Liebe findet ihr in der kostenfreien 90s, 90s Sender-App und im Web im Love Radio.

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1: Im Studio Colin Mock. Fürs DFB-Team geht die heiße Phase der WM-Vorbereitung los. Heute geht der Flieger nach Chicago. Dort testet Deutschland am Samstag ein letztes Mal. Gegner ist Co-Gastgeber USA. Wenig später reist der DFB-Trost dann ins WM-Quartier. Nächste Woche Sonntag gibt's das erste Vorrundenspiel gegen Curaçao. Die EU-Länder dürfen künftig Abschiebezentren in Drittstaaten einrichten. Darauf haben sich Parlament und die Mitgliedstaaten geeinigt. Ziel der neuen Vereinbarung sei es, mehr Abschiebungen zu ermöglichen. Unter anderem Deutschland hatte sich für die sogenannten Return Hubs eingesetzt. Bundesarbeitsministerin Baas will, dass auch Beamte in die gesetzliche Rentenversicherung einzahlen. Sie sagte der Rheinischen Post, wenn alle einzahlen, ist mehr Geld im Topf und der Staat muss weniger zuschießen. Erste Schritte dazu sollen laut Baas schon bei der jetzt geplanten Rentenreform möglich sein. Die Fernzüge der Deutschen Bahn kommen weiter oft zu spät. Nur knapp 60% von ihnen waren im vergangenen Monat pünktlich. Das zeigt eine Bilanz der Deutschen Bahn, die der Süddeutschen Zeitung vorliegt. Eine kleine Verbesserung ist das trotzdem. Im vergangenen Jahr lag die Pünktlichkeit oft bei unter 60%.
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2: Auf der A3 zwischen dem Offenbacher Kreuz und Frankfurt Süd ist ein LKW am Abend auf einen Sperranhänger aufgefahren, der auf der rechten Fahrspur stand. Der LKW-Fahrer wurde in seinem Führerhaus eingeklemmt und musste von der Feuerwehr befreit werden. Er kam schwer verletzt ins Krankenhaus. Sein Beifahrer wurde ebenfalls schwer verletzt.
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3: Viele Wolken hängen gerade über uns und im Lauf des Tages wird es von Westen her zunehmend ungemütlich mit Schauern und teils kräftigen Gewittern. Da kann es auch mal ordentlich schütten mit Hagel und Sturmböen. Dazu liegen die Höchstwerte heute bei 21 bis 26 Grad. Morgen geht's dann wechselnd mit Sonne und Wolken weiter, ab und zu mit Schauern und einzelnen Gewittern, maximal 19 bis 23 Grad.
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3: In Langgöns ist die Obergasse zwischen der Breitgasse und der Neugasse wegen eines Wasserrohrbruchs gesperrt.
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4: Ja, los geht's mal hier um kurz nach 11. Ich bin Marie, habe gleich Robert Miles bei euch, vorher Janet Jackson und los geht's jetzt mit DJ Bobo.

0: Text kein Gesang, trotzdem ein Hit, der starke Emotionen weckt. Mos T über Robert Miles, Children.
1: Das ist, finde ich, besonders toll, das Stück, weil es als instrumental funktioniert. Es ist wirklich eine ganz, ganz tolle Piano-Melodie. Und obwohl kein Text und kein Gesang auf dieser Nummer ist, ist es wirklich ein Hit. Und ist ein ganz, ganz wichtiger 90er-Jahre-Titel, der lustigerweise auch in ganz vielen Versionen funktioniert. Also als Dance-Version, als Klassik-Version. Und freue mich, den auch immer zu hören. 90s.

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1: Viele Wolken hängen gerade über uns und im Lauf des Tages wird es von Westen her zunehmend ungemütlich mit Schauern und teils kräftigen Gewittern. Da kann es auch mal ordentlich schütten mit Hagel und Sturmböen. Dazu liegen die Höchstwerte heute bei 21 bis 26 Grad. Morgen geht's dann wechselnd mit Sonne und Wolken weiter, ab und zu mit Schauern und einzelnen Gewittern, maximal 19 bis 23 Grad.
0: Verkehr.
1: Nichts los auf den Straßen in Hessen, aktuell ist alles frei.
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2: Damit ist es kurz nach 11:30. Der Mittagspausen-Countdown hat damit angefangen. Also wenn der Bauch schon brummelt, ganz normal. Wir haben alle ein bisschen Hunger um diese Uhrzeit. Ich fütter euch mit Finally, CC Peniston jetzt.

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Hier geht's durch den Dienstagarbeitstag mit Maria Mikrofon. Hallo und mit den Beginnern im Ohr. Und jetzt war das damals gar nicht so leicht, denn wenn man so Underground-Hip-Hop gemacht hat, ja, und so eine coole Nummer einfach im Underground war und mit einmal bei Viva und MTV läuft, dann ist das für die Band nicht so einfach. Da verliert man nämlich ein bisschen an Credibility irgendwie, aber die haben es geschafft, trotzdem immer cool zu bleiben. Die Rede ist von Beginner mit Hammerhart, findet ihr in unserem Hip-Hop-Deutsche Radio in der kostenfreien 90s-90s-Sender-App und im Web.

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1: Im Studio Colin Mock. Die deutsche Fußballnationalmannschaft fliegt heute in die USA. Am frühen Nachmittag geht's nach Chicago. Dort testet das DFB-Team am Samstag ein letztes Mal gegen Co-Gastgeber USA. Kommende Woche wird's dann richtig ernst. Am Montag geht's ins WM-Quartier. Am Sonntag steigt Deutschland gegen Curaçao ins Turnier ein. Der Paritätische Wohlfahrtsverband warnt die Bundesregierung vor weiteren Sozialkürzungen. Demnach verschärfe sich die soziale Spaltung in Deutschland, denn immer mehr Menschen sind von Armut betroffen. Aktuell ist es jeder Sechste, das sind insgesamt über 13 Millionen Menschen. Die Asylzahlen in Deutschland gehen weiter zurück. Laut Bundesinnenministerium waren es im Mai rund 5.500 Anträge, der tiefste Mai-Stand seit 14 Jahren. Unterdessen werden die EU-Asylregeln weiter verschärft. Es dürfen Abschiebezentren in Drittstaaten außerhalb der EU eingerichtet werden. E-Sports wird in Deutschland immer beliebter. Genau deshalb nimmt der Deutsche Olympische Sportbund jetzt eine neue Untereinheit nur für den organisierten Sport an Konsole und PC in Betrieb. Darüber sollen zum Beispiel Nationalmannschaften betreut oder bestehende Vereine unterstützt werden.
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2: Heute läutet wieder die große Osana-Glocke der Martinskirche in Kassel. Es jährt sich der Todestag von Walter Lübcke. Vor 7 Jahren war der ehemalige Kasseler CDU-Regierungspräsident von einem Rechtsextremisten erschossen worden. Gestern war Bundeskanzler Merz am Grab von Walter Lübcke.
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3: Viele Wolken hängen gerade über uns und im Lauf des Tages wird es von Westen her zunehmend ungemütlich mit Schauern und teils kräftigen Gewittern. Da kann es auch mal ordentlich schütten mit Hagel und Sturmböen. Dazu liegen die Höchstwerte heute bei 21 bis 26 Grad. Morgen geht's dann wechselnd mit Sonne und Wolken weiter, ab und zu mit Schauern und einzelnen Gewittern, maximal 19 bis 23 Grad.
0: Verkehr.
3: Im Moment ist alles frei auf den Straßen bei uns in Hessen, keine Staus.
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4: Och, na lieben wir doch. Seit gestern offiziell meteorologischer Sommerbeginn und den feiern wir mit Sommerhits. Natürlich, unser Summer-Hit-Radio ist wieder am Start und aus dem gibt's jetzt Summertime C-Block für euch.

Genauso dramatisch wie das Ende von Adam Clayton und Theme of Mission Impossible gerade, habe ich mich gefühlt, als ich das gelesen habe, Leute. Nach 25 Jahren Funkstille sollen sich angeblich Nicole Kidman und Tom Cruise wieder angenähert haben. Jetzt dachte ich direkt, was? Gibt's da ein Liebes-Comeback oder so? Da bin ich ja dann doch immer so ein bisschen eine kleine Trash-Maus und will wissen, was da los ist. Aber nein, es ist wohl hier nur so ein freundschaftliches Ding irgendwie. Ich halte euch auf dem Laufenden, ne? Nicht, dass es jemanden interessiert, aber hey, hin und wieder haben wir doch gerne ein bisschen Gossip, nicht wahr? Hier jetzt für euch, Mr. President mit I Give You My Heart. Entschuldigung, ist das ein Zeichen? 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
1: Heute am 2. Juni feiern wir den Geburtstag von Louis Freeze. Als Be Real ist er Teil der Hip-Hop-Band Cypress Hill. Mit seiner Combo rappt sich der heute im Jahr 1970 in Los Angeles geborene Louis durch die 90er. Also Glückwunsch, Mr. Freeze. Und heute mal der Blick in die weltweiten Charts vom 2. Juni 1991. In England auf der 1, Color Me Bad.

0: streamen mit More Than Words sind an der Spitze in den USA. Und in Deutschland führt dieser Hit hier in der ersten Juniwoche 91. Die Scorpions sind auf der 1 mit Wind of Change.
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2: Viele Wolken hängen gerade über uns und im Lauf des Tages wird es von Westen her zunehmend ungemütlich mit Schauern und teils kräftigen Gewittern. Da kann es auch mal ordentlich schütten mit Hagel und Sturmböen. Dazu liegen die Höchstwerte heute bei 21 bis 26 Grad. Morgen geht's dann wechselnd mit Sonne und Wolken weiter, ab und zu mit Schauern und einzelnen Gewittern, maximal 19 bis 23 Grad.
1: Verkehr.
2: Auf der B49 Limburg-Gießen, Achtung, in beiden Richtungen zwischen Heckholzhausen-West und Mehrenberg-West ist eine Person auf der Fahrbahn.
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Lutricia McNeil hier bei 90s 90s. Der coole Sound, der ja in diesem Jahr auch auf der Bühne in Deutschland am Start ist. Allerdings nur in Düsseldorf. Trotzdem, alle Konzerte ausverkauft. Deshalb gibt's die Zusatzshow in Düsseldorf am 7. Oktober von den Backstreet Boys. Und so oft und so lange ihr sie wollt, übrigens bei uns in unserem Boy Groups Radio in der kostenfreien 90s 90s Sender App und im Web. Hier sind sie jetzt mit Larger Than

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1: Im Studio Colin Mock. Fürs DFB-Team geht die heiße Phase der WM-Vorbereitung los. Heute geht der Flieger nach Chicago. Dort testet Deutschland am Samstag ein letztes Mal. Gegner ist Co-Gastgeber USA. Wenig später reist der DFB-Tross dann ins WM-Quartier. Nächste Woche Sonntag gibt's das erste Vorrundenspiel gegen Curaçao. Bundesarbeitsministerin Baas will auch Beamte in die Rentenkasse holen. Das sei ein langer Weg, aber erste Schritte könnten schon bei der aktuell geplanten Reform der Rentenversicherung gemacht werden, sagte sie der Rheinischen Post. Außerdem zeigt sich Baas offen für ein höheres Rentenalter nach 2031. Der US-Bundesstaat Florida verklagt OpenAI. Er wirft dem ChatGPT-Anbieter vor, minderjährige Nutzer zu gefährden. Der Generalstaatsanwalt kritisiert, dass es keine echte Altersverifizierung gibt und spricht von Suchtgefahr. Laut Klage hat das KI-Tool außerdem Ratschläge zur Planung von Suizid gegeben.
2: 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Traurige Gewissheit im Fall einer vermissten Frau aus Biebergemünd im Main-Kinzig-Kreis. Die 51-Jährige ist gestern Abend tot in einem Teich gefunden worden. Die Polizei geht von einem Unfall aus. Nach der Frau war zuvor unter anderem mit einem Hubschrauber gesucht worden.
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3: Sonne und Wolken sind heute Mittag am Start. Aber so richtig stabil ist das nicht. Denn von Westen her kommen Schauer rein und teils auch kräftige Gewitter mit Starkregen und Hagel. Dazu wird's ziemlich warm. Die Höchstwerte liegen zwischen 21 und 26 Grad. Bei Gewittern kann's auch mal windig werden mit Sturmböen. Morgen dann wieder Wolkenwetter mit Schauern und vereinzelt Gewittern, maximal bis 23 Grad.
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3: Die B521 Büdingen-Frankfurt ist zwischen Heldenbergen und Büdesheim nach einem Unfall in beiden Richtungen gesperrt.
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4: Ich wusste nicht, ob ich lachen oder weinen sollte, als ich das gelesen habe. Ja, große Headline, Aqua. Sie haben sich jetzt offiziell getrennt. Entschuldigung, ich will ja nichts sagen, aber ich wusste überhaupt nicht, dass da irgendwie noch so ein Bandding am Start ist. Aber gut, jetzt haben wir Gewissheit. Aqua gibt es offiziell nicht mehr. Bei uns auf jeden Fall noch. Und zwar gleich mit Barbie Girl. Los geht die Stunde aber mit Feels Like Heaven. Ich bin Marie, hallo.

0: passiert, wenn Berliner Schnauzen auf Barbies stoßen? Bell, Book and Candle über Aqua. Barbie Girl.
1: Haben wir tatsächlich getroffen in einem Studio in, ich weiß nicht, Madrid oder Barcelona. Wir waren viel in Spanien unterwegs. Wir hatten da zwei Songs auf Platz 1 und in der Werbung, da war das dann wirklich extrem, was vor dem Radiosender los war. Die prügelten sich da zwischen, also die Aqua und die Bell Book & Candle Fans. Und ja, dann haben wir die gesehen und die waren auch derartig zurechtgemacht. Also jetzt nicht, die waren nicht betrunken oder so. Ich meine, die waren richtig rausgeputzt und wir waren ganz normale Berliner Schnauzen und ja, wir haben uns aber trotzdem mal kurz die Hand gegeben.
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1: Sonne und Wolken sind heute Mittag am Start, aber so richtig stabil ist das nicht. Denn von Westen her kommen Schauer rein und teils auch kräftige Gewitter mit Starkregen und Hagel. Dazu wird's ziemlich warm, die Höchstwerte liegen zwischen 21 und 26 Grad. Bei Gewittern kann's auch mal windig werden mit Sturmböen. Morgen dann wieder Wolkenwetter mit Schauern und vereinzelt Gewittern, maximal bis 23 Grad.
0: Verkehr.
1: Die B521 Friedberg Richtung Hanau ist zwischen dem Abzweig nach Keichen und der Ausfahrt Büdesheim nach einem Unfall gesperrt.
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2: Kurz nach halb zwei, ich bin Marie und habe C-Block für euch mit So Strung Out.

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0: Birthday! Ist das cool genug für Cypress Hill? Ich weiß es nicht. 56 Jahre alt, das ist mal eine gute Zahl. Da kann man eigentlich auch noch ein bisschen mal was Neues an den Start bringen. Wir werden nicht traurig. 90s gratuliert und möchte euch ans Herz legen, noch mehr Hip-Hop bekommt ihr im Hip-Hop-Radio in der kostenfreien 90s Sender-App und im Web. Und jetzt, wie angekündigt, Cypress Hill, Insane in the Rain.
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1: Im Studio Gisa Weber. Die deutsche Fußballnationalmannschaft fliegt heute in die USA. Am frühen Nachmittag geht's nach Chicago. Dort testet das DFB-Team am Samstag ein letztes Mal gegen Co-Gastgeber USA. Kommende Woche wird's dann richtig ernst. Am Montag geht es ins WM-Quartier. Am Sonntag steigt Deutschland gegen Curaçao ins Turnier ein. Bundesarbeitsministerin Baas will, dass auch Beamte in die gesetzliche Rentenversicherung einzahlen. Sie sagte der Rheinischen Post, wenn alle einzahlen, ist mehr im Topf und der Staat muss weniger zuschießen. Erste Schritte dazu sollen laut Baas schon bei der jetzt geplanten Rentenreform möglich sein. Ostdeutschland ist als Wirtschaftsstandort von großer Bedeutung. Das hat Kanzler Merz bei einem Gesprächsforum in Brandenburg gesagt. Der Osten habe bei Transformationsprozessen die Nase vorn. Davon könne der Westen auch noch etwas lernen, so Merz weiter. E-Sports wird in Deutschland immer beliebter. Genau deshalb nimmt der Deutsche Olympische Sportbund jetzt eine neue Untereinheit nur für den organisierten Sport an Konsole und PC in Betrieb. Darüber sollen zum Beispiel Nationalmannschaften betreut oder bestehende Vereine unterstützt werden.
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2: In Hochheim im Main-Taunus-Kreis ist eine Leiche im Main entdeckt worden. Ein Stand-Up-Paddler hatte die leblose Person im Wasser gesehen und die Polizei alarmiert. Bei dem Toten handelt es sich um einen 31-Jährigen, der am Freitag als vermisst gemeldet worden war. Die Polizei geht von einem Badeunfall aus.
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3: Sonne und Wolken sind heute Mittag am Start. Aber so richtig stabil ist das nicht. Denn von Westen her kommen Schauer rein und teils auch kräftige Gewitter mit Starkregen und Hagel. Dazu wird's ziemlich warm. Die Höchstwerte liegen zwischen 21 und 26 Grad. Bei Gewittern kann's auch mal windig werden mit Sturmböen. Morgen dann wieder Wolkenwetter mit Schauern und vereinzelt Gewittern, maximal bis 23 Grad.
0: Verkehr.
3: Auf der A3 Frankfurt-Köln besteht in beiden Richtungen zwischen dem Wiesbadener Kreuz und Wiesbaden-Niedernhausen Aquaplaning-Gefahr. Und die B521 Friedberg Richtung Hanau ist zwischen dem Abzweig nach Keichen und der Ausfahrt Büdesheim nach einem Unfall gesperrt.
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4: Ja Leute, der Sommer ist da. Seit gestern offiziell meteorologischer Sommerbeginn und wir feiern das Ganze hier mit Sommerhits, ist ja wohl klar, aus unserem Sommerhit Radio für euch in der App und im Web und jetzt im Radio mit Summertime.

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1: Hit 9 p.m. Till I Come entsteht eigentlich nur durch Zufall. ATB zeigt einer Freundin sein Studio und führt ihr ein paar Instrumente vor. Dabei verliert er sich in einen Gitarrensound und vergisst alles um sich herum. Punkt 21 Uhr, also 9 p.m. im Englischen, speichert er den Track ab und der Rest ist Musikgeschichte.
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Crisscross mit Jump. Hier ist der coole Sound der 90er für euch. Und hin und wieder fragen wir uns vielleicht doch, auch die, die Eltern sind, ist das damals auch so gewesen? Jetzt hier mit Pepper Woods und Paw Patrol und dieser ganze Merch und irgendwie hat man jetzt Teller und alles von diesem Quatsch. Ich gehe mal zurück mit euch ins Jahr 1993, am 2. Juni. Da ist nämlich die komplette Dino-Hysterie ausgebrochen. Überall gab es T-Rex-Spielzeug, T-Rex-Burger, Jurassic Park-Merch ohne Ende. Also Leute, das ist ein alter Hut. Den müssen wir einfach so nehmen, wie er ist. Wir haben es auch gefeiert. Was heute noch passiert ist, damals war nämlich der Kinostart von Jurassic Park. Was heute in den 90ern noch so ging, das erfahrt ihr gleich in einer spannenden Timeline. Vorher noch Army of Lovers.

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1: Heute am 2. Juni feiern wir den Geburtstag von Louis Freeze. Als Be Real ist er Teil der Hip-Hop-Band Cypress Hill. Mit seiner Combo rappt sich der heute im Jahr 1970 in Los Angeles geborene Louis durch die 90er. Also Glückwunsch, Mr. Freeze. Und heute mal der Blick in die weltweiten Charts vom 2. Juni 1991. In England auf der 1, Color

0: Extreme mit More Than Words sind an der Spitze in den USA. Und in Deutschland führt dieser Hit hier in der ersten Juniwoche 91. Die Scorpions sind auf der 1 mit Wind of Change.
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2: Sonne und Wolken sind heute Mittag am Start, aber so richtig stabil ist das nicht. Denn von Westen her kommen Schauer rein und teils auch kräftige Gewitter mit Starkregen und Hagel. Dazu wird's ziemlich warm, die Höchstwerte liegen zwischen 21 und 26 Grad. Bei Gewittern kann's auch mal windig werden mit Sturmböen. Morgen dann wieder Wolkenwetter mit Schauern und vereinzelt Gewittern, maximal bis 23 Grad.
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2: Auf der A3 Köln Richtung Frankfurt staut es sich zwischen Wiesbaden-Niedernhausen und dem Wiesbadener Kreuz auf 4 Kilometern. Hier ist die linke Spur nach einem Unfall gesperrt.

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Madonna hier an diesem Dienstag. 90s, 90s ist an und wir gehen mal zurück ins Jahr 95, denn das ist die Woche, in der dieser Song auf Platz 1 gewotet wurde von euch und ihr liebt die Nummer immer noch heiß und fettig. Zu Recht aus unserem Dance Radio in der kostenfreien Sender-App und im Web hören wir jetzt Labouche, Be My Lover.

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1: Im Studio Gisa Weber. Das WM-Fieber wird immer größer. Das hat DFB-Stürmer Dennis Undaff heute vor dem Abflug der deutschen Fußballnationalmannschaft Richtung USA gesagt. Das Team ist auf dem Weg nach Chicago. Dort gibt es am Samstag das letzte Testspiel vor Turnierstart. Gegner ist Co-Gastgeber USA. Bundesarbeitsministerin Baas will auch Beamte in die Rentenkasse holen. Das sei ein langer Weg, aber erste Schritte könnten schon bei der aktuell geplanten Reform der Rentenversicherung gemacht werden, sagte sie der Rheinischen Post. Außerdem zeigt sich Baas offen für ein höheres Rentenalter nach 2031. Die Zahl der Asylanträge ist im vergangenen Monat auf den tiefsten Mai-Stand seit 14 Jahren gefallen. Laut Bundesinnenministerium gab es rund 5.500 Anträge, 30% weniger als vor einem Jahr. Innenminister Dobrindt spricht von einem Erfolg. Die Migrationswende setze sich fort. Die Bierpreise beim Oktoberfest schwingen sich in neue Höhen. Bis zu 15,90 Euro wird eine Maß in diesem Jahr kosten. Das ist noch einmal etwas mehr als letztes Jahr. Auch die Preise für alkoholfreie Getränke steigen wieder an.
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2: Traurige Gewissheit im Fall einer vermissten Frau aus Biebergemünd im Main-Kinzig-Kreis. Die 51-Jährige ist gestern Abend tot in einem Teich gefunden worden. Die Polizei geht von einem Unfall aus. Nach der Frau war zuvor auch unter anderem mit einem Hubschrauber gesucht worden.
0: Das ist das Wichtigste für den Moment. 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
3: Mal mehr, mal weniger Wolken sind heute Nachmittag unterwegs. Von Westen kommen Schauer rein und später können auch teils kräftige Gewitter mit Starkregen und Hagel dabei sein. Dazu sind bei Gewittern auch Sturmböen drin und bis zum Abend zieht das Ganze weiter. Aktuell liegen die Temperaturen zwischen 21 und 26 Grad. Morgen geht's weiter mit Wolken, immer mal Schauern und vereinzelt Gewittern, maximal bis 23 Grad.
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3: Auf der A3 Frankfurt-Köln, Vorsicht. In beide Richtungen, zwischen Frankfurt am Main-Flughafen und Kelsterbach, läuft eine Person auf der Straße. Auf der A44 Dortmund-Kassel ist zwischen Diemelstadt und Warburg ebenfalls eine Person auf der Fahrbahn. Auf der A3 Köln Richtung Frankfurt sind zwischen Wiesbaden-Niedernhausen und dem Wiesbadener Kreuz die beiden linken Spuren nach einem Unfall gesperrt. Und im Odenwaldkreis ist die Zellerstraße zwischen Bad Königzell und Langenbrombach wegen mehrerer umgestürzter Bäume auf der Straße in beiden Richtungen gesperrt.
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4: Euch einen wunderschönen Dienstagnachmittag. Jetzt mit Michael Jackson. They don't care about us nach Nana Darkman. Und hier ist Hathaway, Fly Away. Ich bin Susanka. Wunderschönen Dienstag.

0: größter Moment war gleichzeitig sein letzter. DJ Bobo über Michael Jackson. They don't care about us.
1: Durfte 1996 die Vorgruppe bei seiner History World Tour sein. Seine letzte Tour, die er jemals gemacht hat. Und bei seinem größten Konzert in seinem Leben in Prag 1996 durften wir dabei sein. Als Vorgruppe und 45 Minuten lang vor seinem Publikum unsere eigenen Hits spielen. Es war ein Riesenerlebnis, denn zum Schluss durfte ich Michael ankündigen mit den Worten: Ladies and Gentlemen, and now please welcome the King of Pop.

0: Flip the script und throw your hands on the air. Gleich.
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2: 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Hört mal hier zum Beispiel, das Riff kommt im Original aus den 60ern von John Barry. Beat Girl heißt das Lied. Das hat dann Norm Cook daraus gemacht.

0: das ist nur ein Mini-Puzzlestück von ganz vielen Samples und Schnipseln, die da drin stecken. 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
1: Sehr geil. 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Also morgen gleich die nächste.
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1: Mal mehr, mal weniger Wolken sind heute Nachmittag unterwegs. Von Westen kommen Schauer rein und später können auch teils kräftige Gewitter mit Starkregen und Hagel dabei sein. Dazu sind bei Gewittern auch Sturmböen drin und bis zum Abend zieht das Ganze weiter. Aktuell liegen die Temperaturen zwischen 21 und 26 Grad. Morgen geht's weiter mit Wolken, immer mal Schauern und vereinzelt Gewittern, maximal bis 23 Grad.
0: Verkehr.
1: Auf der A3 Frankfurt Richtung Köln staut es sich zwischen dem Wiesbadener Kreuz und Wiesbaden-Niedernhausen auf 5 Kilometern. Hier ist die linke Spur nach einem Unfall gesperrt. In der Gegenrichtung Köln Richtung Frankfurt sind es 4 Kilometer Stau zwischen Wiesbaden-Niedernhausen und dem Wiesbadener Kreuz. Hier sind die beiden linken Spuren nach einem Unfall gesperrt.
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2: Dr. Alban, look who's talking nach der Bloodhound Gang, The Bad Touch. Schönen Dienstagnachmittag, ich bin Susanka.

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5: Und wir haben Note für Note akribisch das irgendwie geschoben. An der Gitarre ist das, was wir am längsten geschraubt haben.

kennt doch bestimmt TTO und den Track Come Along. Und wenn ich euch jetzt sage TTO, das ist die, sagen wir mal, Leonie von Schweden, dann glaubt man es eigentlich gar nicht, weil bei uns war wirklich Come Along ja einer der großen Banger. Ansonsten haben wir nicht so viel von ihr gehört, aber in Schweden in der Heimat, da füllt sie die Konzerthallen, gerade letztes Jahr, hat ein neues Album draußen, super geil gechartet und liefert einfach nach wie vor ab. Wir hören sie jetzt mit ihrer Nummer aus dem Jahr 2001 und gehen damit rein ins 90s Millennium Radio mit den größten Krachern aus den späten 90ern und eben frühen 2000ern. Findet ihr über die Homepage oder App.

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1: Im Studio Gisa Weber. Jetzt geht es los, das DFB-Team reist zur Fußball-WM. Am Nachmittag ist die Mannschaft von Frankfurt aus Richtung Chicago gestartet. Dort findet am Samstag die Generalprobe statt. Gegner ist Co-Gastgeber USA. Das erste Vorrundenspiel gibt es nächste Woche Sonntag gegen Curaçao. Bundesarbeitsministerin Baas will, dass auch Beamte in die gesetzliche Rentenversicherung einzahlen. Sie sagte der Rheinischen Post, wenn alle einzahlen, ist mehr im Topf und der Staat muss weniger zuschießen. Erste Schritte dazu sollen laut Baas schon bei der jetzt geplanten Rentenreform möglich sein. In Deutschland haben sich so viele Menschen wie noch nie an die Antidiskriminierungsstelle gewandt. Laut Jahresbericht waren es im letzten Jahr mehr als 13.000 Anfragen, 15% mehr als im Vorjahr. Dabei ging es am häufigsten um Rassismus, etwa am Arbeitsplatz oder bei der Wohnungssuche. Eines der wichtigsten Wahrzeichen in Deutschland kostet ab nächstem Monat Eintritt. Wer in den Kölner Dom will, muss ab Juli 12 Euro bezahlen. Damit soll der Betrieb langfristig sichergestellt werden. Gottesdienste bleiben weiter kostenlos. Auch Kinder kommen weiter gratis in den Dom.
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2: In Hochheim im Main-Taunus-Kreis ist eine Leiche im Main entdeckt worden. Ein Stand-Up-Paddler hatte die leblose Person im Wasser gesehen und die Polizei alarmiert. Bei dem Toten handelt es sich um einen 31-Jährigen, der am Freitag als vermisst gemeldet worden war. Die Polizei geht von einem Badeunfall aus.
0: Das ist das Wichtigste für den Moment. 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
3: Mal mehr, mal weniger Wolken sind heute Nachmittag unterwegs. Von Westen kommen Schauer rein und später können auch teils kräftige Gewitter mit Starkregen und Hagel dabei sein. Dazu sind bei Gewittern auch Sturmböen drin und bis zum Abend zieht das Ganze weiter. Aktuell liegen die Temperaturen zwischen 21 und 26 Grad. Morgen geht's weiter mit Wolken, immer mal Schauern und vereinzelt Gewittern, maximal bis 23 Grad.
0: Verkehr.
3: Auf der A3 Köln Richtung Frankfurt staut es sich zwischen Wiesbaden-Niedernhausen und dem Wiesbadener Kreuz auf 4 Kilometern. Hier sind die beiden linken Spuren nach einem Unfall gesperrt. In der Gegenrichtung Frankfurt Richtung Köln stockt es zwischen dem Wiesbadener Kreuz und Wiesbaden-Niedernhausen auf 5 Kilometern. Auch hier sind nach einem Unfall die beiden rechten Spuren gesperrt. Und die B3 Heidelberg-Darmstadt ist zwischen Laudenbach und dem Abzweig nach Laudenbach nach einem Unfall in beiden Richtungen gesperrt.
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4: Euch einen schönen Dienstagnachmittag. Geht mal rein in unser Sommerhitsradio, Leute. Egal, ob es jetzt gerade ein bisschen bewölkt ist bei euch, regnet oder heiß ist. Wir haben, glaube ich, gerade alles im Angebot in Deutschland. Das ist auf jeden Fall das Radio, was euch in den nächsten Monaten begleiten sollte mit den geilsten Sommertracks der 90s. Und einer davon kommt jetzt von unserem Kollegen BLD, Bürger Lars Dietrich. Und ihr wisst schon, was kommt. Hier ist Sexy Eyes. Ich bin Susanka. Schönen Nachmittag euch.

0: 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Runaway Train, Soul Asylum, Asylum, Asylum. Runaway Train,
1: 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Dieser Song war nicht nur in den Charts erfolgreich, denn im Video zu Runaway Train, da werden Bilder und Namen von verschwundenen Kindern gezeigt. Und so helfen Soul Asylum mit, 26 Vermissenfälle aufzulösen. Die Band arbeitet bis heute mit der Organisation The Center for Missing and Exploited Children zusammen. 90s, 90s.

einer kraftvollen Frauenstimme zur nächsten. Hier kommt Meredith Brooks, die ja vor allem mit der Nummer Bitch berühmt wurde, aber auch nach wie vor in der Musikbranche aktiv ist. Sie arbeitet unter anderem als Songwriterin, Produzentin oder auch Vocal Coach, zum Beispiel für Katy Perry. Und das soll ja schon was heißen. Hier ist aus dem Jahr 97 Bitch.

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1: Heute am 2. Juni feiern wir den Geburtstag von Louis Fries. Als Be Real ist er Teil der Hip-Hop-Band Cypress Hill. Mit seiner Combo rappt sich der heute im Jahr 1970 in Los Angeles geborene Louis durch die 90er. Also Glückwunsch, Mr. Fries. Und heute mal der Blick in die weltweiten Charts vom 2. Juni 1991. In England auf der 1, Color Me Bad.

0: Extreme mit More Than Words sind an der Spitze in den USA. Und in Deutschland führt dieser Hit hier in der ersten Juniwoche 91. Die Scorpions sind auf der 1 mit Wind of Change.
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2: Mal mehr, mal weniger Wolken sind heute Nachmittag unterwegs. Von Westen kommen Schauer rein und später können auch teils kräftige Gewitter mit Starkregen und Hagel dabei sein. Dazu sind bei Gewittern auch Sturmböen drin und bis zum Abend zieht das Ganze weiter. Aktuell liegen die Temperaturen zwischen 21 und 26 Grad. Morgen geht's weiter mit Wolken, immer mal Schauern und vereinzelt Gewittern, maximal bis 23 Grad.
1: Verkehr.
2: Auf der A3 Köln Richtung Frankfurt staut es sich zwischen Wiesbaden-Niedernhausen und dem Wiesbadener Kreuz auf 4 Kilometern. Hier sind die beiden linken Spuren nach einem Unfall gesperrt. In der Gegenrichtung Frankfurt Richtung Köln stockt es zwischen dem Wiesbadener Kreuz und Wiesbaden-Niedernhausen auf 5 Kilometern. Auch hier sind nach einem Unfall die beiden rechten Spuren gesperrt. Und die B3 Heidelberg-Darmstadt ist zwischen Laudenbach und dem Abzweig nach Laudenbach nach einem Unfall in beiden Richtungen gesperrt.
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vom Jahr 91 gehen wir jetzt hier bei 90s 90s ins Jahr 96 und damit auch ins Dance Hits Radio, findet ihr über Homepage oder App. Und sie haben auch Kracher geliefert, Daft Punk. Und Thomas von Daft Punk, der arbeitet mittlerweile solo als Künstler, hat auch Musik geschrieben für ein Ballett und betreibt weiterhin sein eigenes French House Label. Und Guy Manuel, der ist auch in der Musikszene noch aktiv, aber hält sich größtenteils aus der Öffentlichkeit raus. Das Club Hits Radio findet ihr über Homepage oder App. Und hier ist Round.

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1: Im Studio Gisa Weber. Jetzt geht es los, das DFB-Team reist zur Fußball-WM. Am Nachmittag ist die Mannschaft von Frankfurt aus Richtung Chicago gestartet. Dort findet am Samstag die Generalprobe statt. Gegner ist Co-Gastgeber USA. Das erste Vorrundenspiel gibt es nächste Woche Sonntag gegen Curaçao. Ostdeutschland ist als Wirtschaftsstandort von großer Bedeutung. Das hat Kanzler Merz bei einem Gesprächsforum in Brandenburg gesagt. Der Osten habe bei Transformationsprozessen die Nase vorn. Davon könne der Westen auch noch etwas lernen, so Merz weiter. Bundesarbeitsministerin Baas will auch Beamte in die Rentenkasse holen. Das sei ein langer Weg, aber erste Schritte könnten schon bei der aktuell geplanten Reform der Rentenversicherung gemacht werden, sagte sie der Rheinischen Post. Außerdem zeigt sich Baas offen für ein höheres Rentenalter nach 2031. Viele Kinder gehen ins Freibad, können aber nicht sicher schwimmen. Der Schwimmmeisterverband will deshalb eine Abzeichenpflicht für unter 16-Jährige. Die Freibadbetreiber sollen das prüfen, sagt Präsident Harzheim dem RND. Es geht um den Freischwimmer, also das Bronzeabzeichen.
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2: Traurige Gewissheit im Fall einer vermissten Frau aus Biebergemünd im Main-Kinzig-Kreis. Die 51-Jährige ist gestern Abend tot in einem Teich gefunden worden. Die Polizei geht von einem Unfall aus. Nach der Frau war zuvor auch unter anderem mit einem Hubschrauber gesucht worden.
0: Das ist das Wichtigste für den Moment. 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
3: Wechselnd wolkig ist es jetzt am späten Nachmittag und dazu kann es immer mal wieder nass werden. Später sind auch kräftige Gewitter drin mit Starkregen, Hagel und einzelnen Sturmböen. Temperaturmäßig liegen wir heute bei 21 bis 26 Grad. Morgen dann wieder Wolken im Mix, dazu ab und zu Schauer und vereinzelt ein Gewitter, maximal 23 Grad.
0: Verkehr.
3: Auf der A44 Eisenach Richtung Kassel, bitte aufpassen, zwischen Waldkappel und Hessisch-Lichtenau-Ost stehen mehrere defekte Autos auf dem rechten Fahrstreifen und dem Standstreifen im Tunnel. Hier ist auch eine Person auf der Straße. Es staut sich auf der A3 Frankfurt Richtung Köln zwischen dem Wiesbadener Kreuz und Wiesbaden-Niedernhausen auf 9 Kilometern. In der Gegenrichtung Köln Richtung Frankfurt sind die beiden linken Spuren nach einem Unfall gesperrt und es stockt zwischen Wiesbaden-Niedernhausen und dem Wiesbadener Kreuz auf 8 Kilometern. Und die B3 Heidelberg-Darmstadt ist zwischen Laudenbach und dem Abzweig nach Laudenbach nach einem Unfall in beiden Richtungen gesperrt.
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4: Mit Ihnen sind wir in den Mai gedanced. Snap Rhythm is a Dancer, jetzt für den Start im Juni. Hört ihr gleich nach den Spice Girls, Wannabe. Und hier kommt Gigi D'Agostino, L'Amour.

0: Dieser Song war so erfolgreich, dass sogar seine Kopien Nummer 1 Hits wurden. Alex Christensen über Snap. Rhythm is a Dancer.
1: Einer der größten Inspirationen, die man eigentlich als Produzent von Dancemusik haben konnte, war Snap Rhythm is a Dancer, weil das nennt man in unserer Welt so ein Game Changer, der das ganze Spiel um die Musik und über Dancemusik gewechselt hat, einfach verändert hat. Und als Rhythm is a Dancer rauskam, der hatte so einen bestimmten Basslauf. Da gab es danach dann noch diverse Songs in der gleichen Tonart mit den gleichen Harmonien, die auch diesen Basslauf hatten, die einfach drauf basierten auf Rhythm is a Dancer, weil der so großartig und so toll war. Danach kam dann irgendwie More and More, das war eigentlich auch Rhythm is a Dancer, Culture Beat, Mr. Vain. Dieser Song war wirklich bahnbrechend und für mich auch eine ganz, ganz große Inspiration.

0: It's a shame, Moni Love hört ihr gleich hier bei uns.
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0: Tom Wax ist ja unser Kollege, aber auch natürlich super erfolgreicher Producer und DJ. Der geht den Tracks der 90s, den ganz großen, auf den Grund. Denn bei einigen, da kann man wirklich was aufschlüsseln und das mal ein bisschen genauer erklären, was wirklich dahinter steckt. 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
3: Check it out right about now. 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
2: Und zusammengeschnitten klingt das bei Fatboy Slim dann so. Einfach ein bisschen umgebaut.
3: Right about now. The Funk Soul Brother, check it out now. The Funk Soul Brother, right about now. The Funk Soul Brother, check it out now. 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
2: So, und wenn ihr jetzt Bock auf das ganze Sample-Kunstwerk habt, dann checkt doch mal unsere erste Folge Decoded aus. Ich entschlüssele euch das Teil Stück für Stück.
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0: Hessen-Wetter mit KI-Support.
1: Wechselnd wolkig ist es jetzt am späten Nachmittag und dazu kann es immer mal wieder nass werden. Später sind auch kräftige Gewitter drin mit Starkregen, Hagel und einzelnen Sturmböen. Temperaturmäßig liegen wir heute bei 21 bis 26 Grad. Morgen dann wieder Wolken im Mix, dazu ab und zu Schauer und vereinzelt ein Gewitter, maximal 23 Grad.
0: Verkehr.
1: Auf der A44 Eisenach Richtung Kassel bitte aufpassen, zwischen Waldkappel und Hessisch-Lichtenau-Ost stehen mehrere defekte Autos auf dem rechten Fahrstreifen und dem Standstreifen im Tunnel. Und hier ist eine Person auf der Straße. Es staut sich auf der A3 Frankfurt Richtung Köln zwischen dem Wiesbadener Kreuz und Wiesbaden-Niedernhausen auf 9 Kilometern. Hier ist nach einem Unfall die Straße gesperrt. Und die B3 Heidelberg-Darmstadt ist zwischen Laudenbach und dem Abzweig nach Laudenbach nach einem Unfall in beiden Richtungen gesperrt.
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2: Will Smith, Getting Jiggy With It, nach dem Elvis der 90s, Edwin Collins, A Girl Like You. Ich bin Susanne Kasch.

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Ich mache jetzt mal ein kleines Videorätsel mit euch. Ich bin mal gespannt, ob ihr dieses Musikvideo noch kennt. Also vier Typen mit Betonung auf vier stehen auf einem Wolkenkratzer in irgendeiner amerikanischen Großstadt und schmettern bei Sonnenuntergang eine Ballade. Und es ist wirklich so ganz goldenes Licht, als ob man so einen Gelb-Gold-Filter drüber hätte über diesem Video. Wer ist es? Das ist ein All for One und I Swear kommt direkt bei uns aus dem Love Songs Radio. Findet ihr über die Homepage oder App und kriegt ihr jetzt.

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2: Im Studio Gisa Weber. Das WM-Fieber wird immer größer. Das hat DFB-Stürmer Dennis Undaff heute vor dem Abflug der deutschen Fußballnationalmannschaft Richtung USA gesagt. Das Team ist auf dem Weg nach Chicago. Dort gibt es am Samstag das letzte Testspiel vor Turnierstart. Gegner ist Co-Gastgeber USA. Arbeitsministerin Baas stößt mit ihrer Rentenidee auf Widerstand. Sie will, dass Beamte künftig in die gesetzliche Rentenkasse einzahlen. Die Union lehnt das als Koalitionspartner grundsätzlich ab. Auch der Beamtenbund bremst. Frühere Kommissionen hätten darin keinen Nutzen gesehen. Ostdeutschland ist als Wirtschaftsstandort von großer Bedeutung. Das hat Kanzler Merz bei einem Gesprächsforum in Brandenburg gesagt. Der Osten habe bei Transformationsprozessen die Nase vorn. Davon könne der Westen auch noch etwas lernen, so Merz weiter. E-Sports wird in Deutschland immer beliebter. Genau deshalb nimmt der Deutsche Olympische Sportbund jetzt eine neue Untereinheit nur für den organisierten Sport an Konsole und PC in Betrieb. Darüber sollen zum Beispiel Nationalmannschaften betreut oder bestehende Vereine unterstützt werden.
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3: In Hochheim im Main-Taunus-Kreis ist eine Leiche im Main entdeckt worden. Ein Stand-Up-Paddler hatte die leblose Person im Wasser gesehen und die Polizei alarmiert. Bei dem Toten handelt es sich um einen 31-Jährigen, der am Freitag als vermisst gemeldet worden war. Die Polizei geht von einem Badeunfall aus.
1: Das ist das Wichtigste für den Moment. 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
4: Wolken sind heute Abend ziemlich präsent und dazu kann es immer mal wieder nass werden mit Schauern und auch kräftigen Gewittern. Mit Starkregen, Hagel und vereinzelt Sturmböen. In der Nacht kommen die Gewitter nur noch vereinzelt vor und lassen dann nach. Die Tiefstwerte liegen zwischen 14 und 8 Grad. Morgen bleibt es wechselnd wolkig mit Schauern und vereinzelt Gewittern. Am Abend wird es dann weniger bei maximal 23 Grad.
1: Verkehr.
4: Auf der A44 Eisenach Richtung Kassel bitte aufpassen. Zwischen Waldkappel und Hessisch-Lichtenau Ost stehen mehrere defekte Autos auf dem rechten Fahrstreifen und dem Standstreifen im Tunnel. Und hier ist eine Person auf der Straße. Es staut sich auf der A3 Frankfurt Richtung Köln zwischen dem Wiesbadener Kreuz und Wiesbaden-Niedernhausen auf 9 Kilometern. Hier ist nach einem Unfall die Straße gesperrt. Und die B3 Heidelberg-Darmstadt ist zwischen Laudenbach und dem Abzweig nach Laudenbach nach einem Unfall in beiden Richtungen gesperrt.
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5: Gestern war meteorologischer Sommeranfang und wir haben das perfekte Radio für den Sommer für euch, nämlich das, Achtung, Sommerhits-Radio. Findet ihr über unsere Homepage oder App, also klickt euch da einfach mal drauf für eine geile Sommerstimmung. Daraus jetzt Fun Factory Celebration. Ich bin Susanka und wünsche einen schönen Abend.

0: 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Finally, Cece Peniston.
1: Eigentlich war Cece Peniston nur als Background-Sängerin engagiert. Doch das Plattenlabel erkennt sofort ihr Potenzial und bietet ihr an, einen eigenen Song zu produzieren. Zusammen mit diesem Produzenten nimmt sie also das erste Demo namens Finally auf und das kam so gut an, dass es gleich als Single veröffentlicht wird. Und wir wissen ja schon, Cece Peniston mit Finally wurde ein internationaler Hit. 90.

Massive Attack, Unfinished Sympathy. Woran merkt man, dass der Sommer kommt? Guck mal, ob ihr es hört. Hört ihr den? Hier zwitschert die ganze Zeit vorm Studio wie verrückt ein Vogel. Ja, es ist fast schon ein bisschen aufdringlich. Da können wir mal eine Doppelmoderation machen. Komm doch mal reingeflogen hier. Dann setz dich mal hier ans andere Mikro und dann geht's ab. Ab geht's übrigens auch in diesem Sommer bei Duran Duran, hätte ich gar nicht gedacht. Sie sind auf Tour und treten auf verschiedenen Bühnen auf. Unter anderem in Stuttgart jetzt noch im Juni,

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1: Heute am 2. Juni feiern wir den Geburtstag von Louis Freeze. Als Be Real ist er Teil der Hip-Hop-Band Cypress Hill. Mit seiner Combo rappt sich der heute im Jahr 1970 in Los Angeles geborene Louis durch die 90er. Also Glückwunsch, Mr. Freeze. Und heute mal der Blick in die weltweiten Charts vom 2. Juni 1991. In England auf der 1, Color Me Bad.

0: Extreme mit More Than Words sind an der Spitze in den USA. Und in Deutschland führt dieser Hit hier in der ersten Juniwoche 91. Die Scorpions sind auf der 1 mit Wind of Change.
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2: Wolken sind heute Abend ziemlich präsent und dazu kann es immer mal wieder nass werden mit Schauern und auch kräftigen Gewittern mit Starkregen, Hagel und vereinzelt Sturmböen. In der Nacht kommen die Gewitter nur noch vereinzelt vor und lassen dann nach. Die Tiefstwerte liegen zwischen 14 und 8 Grad. Morgen bleibt es wechselnd wolkig mit Schauern und vereinzelt Gewittern. Am Abend wird es dann weniger bei maximal 23 Grad.
1: Verkehr.
2: Die B3 Heidelberg-Darmstadt ist zwischen Laudenbach und dem Abzweig nach Laudenbach nach einem Unfall in beiden Richtungen gesperrt.
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0: Happy Birthday allen Geburtstagskindern dieses 2. Junis. Und zu euch gehört auch Be Real von Cypress Hill. Der wird 56 Jahre alt. Und damit geht's rein ins 90s Rap Radio. Das machen wir gar nicht so oft. Klickt euch dafür gern mal auf unsere Homepage oder in die App. Hier sind Cypress Hill mit Insane in the Brain.
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1: Im Studio Gisa Weber. Jetzt geht es los, das DFB-Team reist zur Fußball-WM. Am Nachmittag ist die Mannschaft von Frankfurt aus Richtung Chicago gestartet. Dort findet am Samstag die Generalprobe statt. Gegner ist Co-Gastgeber USA. Das erste Vorrundenspiel gibt es nächste Woche Sonntag gegen Curaçao. Arbeitsministerin Baas stößt mit ihrer Rentenidee auf Widerstand. Sie will, dass Beamte künftig in die gesetzliche Rentenkasse einzahlen. Die Union lehnt das als Koalitionspartner grundsätzlich ab. Auch der Beamtenbund bremst. Frühere Kommissionen hätten darin keinen Nutzen gesehen. Die Zahl der Asylanträge ist im vergangenen Monat auf den tiefsten Mai-Stand seit 14 Jahren gefallen. Laut Bundesinnenministerium gab es rund 5.500 Anträge, 30% weniger als vor einem Jahr. Innenminister Dobrindt spricht von einem Erfolg. Die Migrationswende setze sich fort. Tennisprofi Alexander Zverev ist dem Traum vom ersten Titel bei einem Grand-Slam-Turnier einen Schritt näher. Nach einem Sieg gegen den Spanier Rafael Jodar steht der Deutsche im Halbfinale der French Open. Zverev gilt mittlerweile als Favorit, auch weil viele andere Hochkaräter nicht mehr dabei sind.
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3: Traurige Gewissheit im Fall einer vermissten Frau aus Biebergemünd im Main-Kinzig-Kreis. Die 51-Jährige ist gestern Abend tot in einem Teich gefunden worden. Die Polizei geht von einem Unfall aus. Nach der Frau war zuvor auch unter anderem mit einem Hubschrauber gesucht worden.
0: Das ist das Wichtigste für den Moment. 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
4: Wolken sind heute Abend ziemlich präsent und dazu kann es immer mal wieder nass werden mit Schauern und auch kräftigen Gewittern mit Starkregen, Hagel und vereinzelt Sturmböen. In der Nacht kommen die Gewitter nur noch vereinzelt vor und lassen dann nach. Die Tiefstwerte liegen zwischen 14 und 8 Grad. Morgen bleibt es wechselnd wolkig mit Schauern und vereinzelt Gewittern. Am Abend wird es dann weniger bei maximal 23 Grad.
0: Verkehr.
4: Die B3 Heidelberg-Darmstadt ist zwischen Laudenbach und dem Abzweig nach Laudenbach nach einem Unfall in beiden Richtungen gesperrt.
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0: die sich in die Ohren fressen. Starproduzent Dieter Falk über Roxette.
1: Wir haben zwei Schweden, die haben sehr interessanten Pop gemacht. Der Schlagzeuger Per Lindvall, den ich aus Schweden kenne, der auch schon früher ABBA-Platten eingetrommelt hat, der hat einfach nur so Beats getrommelt und zu diesen Beats haben die beiden komponiert. Und daraus wurden dann die Hits, die sich einfach 15 Jahre in die Gehörgänge der Leute gefressen haben.
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1: Wolken sind heute Abend ziemlich präsent und dazu kann es immer mal wieder nass werden mit Schauern und auch kräftigen Gewittern mit Starkregen, Hagel und vereinzelt Sturmböen. In der Nacht kommen die Gewitter nur noch vereinzelt vor und lassen dann nach. Die Tiefstwerte liegen zwischen 14 und 8 Grad. Morgen bleibt es wechselnd wolkig mit Schauern und vereinzelt Gewittern. Am Abend wird es dann weniger bei maximal 23 Grad.
0: Verkehr.
1: Nichts los auf den Straßen in Hessen. Aktuell ist alles frei.
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Na, Beautiful Stranger. Von einer starken Frau zur nächsten, aber ganz andere Musikrichtung. Nämlich, wir gehen rein ins Hip-Hop-Deutsch-Radio und da kommt einem ja vor allem eine in den Sinn. Das ist Sabrina Setlur. Hammernummer aus dem Jahr 97. Du liebst mich nicht.

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1: Im Studio Gisa Weber. Das WM-Fieber wird immer größer. Das hat DFB-Stürmer Dennis Undaff heute vor dem Abflug der deutschen Fußballnationalmannschaft Richtung USA gesagt. Das Team ist auf dem Weg nach Chicago. Dort gibt es am Samstag das letzte Testspiel vor Turnierstart. Gegner ist Co-Gastgeber USA. Arbeitsministerin Baas stößt mit ihrer Rentenidee auf Widerstand. Sie will, dass Beamte künftig in die gesetzliche Rentenkasse einzahlen. Die Union lehnt das als Koalitionspartner grundsätzlich ab. Auch der Beamtenbund bremst. Frühere Kommissionen hätten darin keinen Nutzen gesehen. Die Asylzahlen in Deutschland gehen weiter zurück. Laut Bundesinnenministerium waren es im Mai rund 5.500 Anträge. Der tiefste Mai-Stand seit 14 Jahren. Unterdessen werden die EU-Asylregeln weiter verschärft. Es dürfen Abschiebezentren in Drittstaaten außerhalb der EU eingerichtet werden. Wer mit der Deutschen Bahn fährt, braucht auch weiterhin starke Nerven. Im Mai kamen nur gut 61% der Fernverkehrszüge pünktlich ans Ziel. Die Bahn begründet die ganzen Verspätungen mit der maroden Infrastruktur und vielen Baustellen.
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2: Wolken sind heute Abend ziemlich präsent und dazu kann es immer mal wieder nass werden mit Schauern und auch kräftigen Gewittern mit Starkregen, Hagel und vereinzelt Sturmböen. In der Nacht kommen die Gewitter nur noch vereinzelt vor und lassen dann nach. Die Tiefstwerte liegen zwischen 14 und 8 Grad. Morgen bleibt es wechselnd wolkig mit Schauern und vereinzelt Gewittern. Am Abend wird es dann weniger bei maximal 23 Grad.
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0: 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Crazy Seal. But we're never gonna survive.
1: Eine Tour in Japan und einem anschließenden langen Trip durch Asien schreibt Seal Crazy. Der Sänger sagt, dass die Reise einerseits ein echter Kulturschock war, andererseits habe er viel über sich selbst gelernt. Mit Crazy schafft es Seal nach eigener Aussage zum ersten Mal ein persönliches Lied über sich selbst zu schreiben.
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1: Wolken sind heute Abend ziemlich präsent und dazu kann es immer mal wieder nass werden mit Schauern und auch kräftigen Gewittern mit Starkregen, Hagel und vereinzelt Sturmböen. In der Nacht kommen die Gewitter nur noch vereinzelt vor und lassen dann nach. Die Tiefstwerte liegen zwischen 14 und 8 Grad. Morgen bleibt's wechselnd wolkig mit Schauern und vereinzelt Gewittern. Am Abend wird's dann weniger bei maximal 23 Grad.

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1: Im Studio Gisa Weber. Jetzt geht es los. Das DFB-Team reist zur Fußball-WM. Am Nachmittag ist die Mannschaft von Frankfurt aus Richtung Chicago gestartet. Dort findet am Samstag die Generalprobe statt. Gegner ist Co-Gastgeber USA. Das erste Vorrundenspiel gibt es nächste Woche Sonntag gegen Curaçao. Die Asylzahlen in Deutschland gehen weiter zurück. Laut Bundesinnenministerium waren es im Mai rund 5.500 Anträge. Der tiefste Mai-Stand seit 14 Jahren. Unterdessen werden die EU-Asylregeln weiter verschärft.
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1: Im Studio Gisa Weber. Jetzt geht es los. Das DFB-Team reist zur Fußball-WM. Am Nachmittag ist die Mannschaft von Frankfurt aus Richtung Chicago gestartet. Dort findet am Samstag die Generalprobe statt. Gegner ist Co-Gastgeber USA. Das erste Vorrundenspiel gibt es nächste Woche Sonntag gegen Curaçao. Die Asylzahlen in Deutschland gehen weiter zurück. Laut Bundesinnenministerium waren es im Mai rund 5.500 Anträge. Der tiefste Mai-Stand seit 14 Jahren. Unterdessen werden die EU-Asylregeln weiter verschärft. Im Studio Gisa Weber. Jetzt geht es los. Das DFB-Team reist zur Fußball-WM. Am Nachmittag ist die Mannschaft von Frankfurt aus Richtung Chicago gestartet. Dort findet am Samstag die Generalprobe statt. Gegner ist Co-Gastgeber USA. Das erste Vorrundenspiel gibt es nächste Woche Sonntag gegen Curaçao. Die Asylzahlen in Deutschland gehen weiter zurück. Laut Bundesinnenministerium waren es im Mai rund 5.500 Anträge. Der tiefste Mai-Stand seit 14 Jahren. Unterdessen werden die EU-Asylregeln weiter verschärft. Es dürfen Abschiebezentren in Drittstaaten außerhalb der EU eingerichtet werden. Arbeitsministerin Baas stößt mit ihrer Rentenidee auf Widerstand. Sie will, dass Beamte künftig in die gesetzliche Rentenkasse einzahlen. Die Union lehnt das als Koalitionspartner grundsätzlich ab. Auch der Beamtenbund bremst. Frühere Kommissionen hätten darin keinen Nutzen gesehen. Der US-Bundesstaat Florida verklagt OpenAI. Er wirft dem ChatGPT-Anbieter vor, minderjährige Nutzer zu gefährden. Der Generalstaatsanwalt kritisiert, dass es keine echte Altersverifizierung gibt und spricht von Suchtgefahr. Laut Klage hat das KI-Tool außerdem Ratschläge zur Planung von Suizid gegeben.
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1: EU-Asylregeln weiter verschärft. Es dürfen Abschiebezentren in Drittstaaten außerhalb der EU eingerichtet werden. Arbeitsministerin Baas stößt mit ihrer Rentenidee auf Widerstand. Sie will, dass Beamte künftig in die gesetzliche Rentenkasse einzahlen. Die Union lehnt das als Koalitionspartner grundsätzlich ab. Auch der Beamtenbund bremst. Frühere Kommissionen hätten darin keinen Nutzen gesehen. Der US-Bundesstaat Florida verklagt OpenAI. Er wirft dem ChatGPT-Anbieter vor, minderjährige Nutzer zu gefährden. Der Generalstaatsanwalt kritisiert, dass es keine echte Altersverifizierung gibt und spricht von Suchtgefahr. Laut Klage hat das KI-Tool außerdem Ratschläge zur Planung von Suizid gegeben.
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1: EU-Asylregeln weiter verschärft. Es dürfen Abschiebezentren in Drittstaaten außerhalb der EU eingerichtet werden. Arbeitsministerin Baas stößt mit ihrer Rentenidee auf Widerstand. Sie will, dass Beamte künftig in die gesetzliche Rentenkasse einzahlen. Die Union lehnt das als Koalitionspartner grundsätzlich ab. Auch der Beamtenbund bremst. Frühere Kommissionen hätten darin keinen Nutzen gesehen. Der US-Bundesstaat Florida verklagt OpenAI. Er wirft dem ChatGPT-Anbieter vor, minderjährige Nutzer zu gefährden. Der Generalstaatsanwalt kritisiert, dass es keine echte Altersverifizierung gibt und spricht von Suchtgefahr. Laut Klage hat das KI-Tool außerdem Ratschläge zur Planung von Suizid gegeben.

0: Hessen-Wetter mit KI-Support.
1: Mal mehr, mal weniger Wolken sind unterwegs und am Abend kann es noch einzelne Gewitter geben, mit Sturmböen dabei. Später zieht das Ganze dann nach Osten ab und lässt nach. In der Nacht gehen die Temperaturen runter auf 14 bis 8 Grad. Morgen bleibt es wechselnd wolkig, dazu immer mal ein Schauer und vereinzelt ein Gewitter bei maximal 23 Grad.
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1: Im Studio Philipp Nützig. Das WM-Fieber wird immer größer. Das hat DFB-Stürmer Dennis Undorf heute vor dem Abflug der deutschen Fußballnationalmannschaft Richtung USA gesagt. Erste Station für das Team von Bundestrainer Nagelsmann ist Chicago. Dort gibt es am Samstag das letzte Testspiel vor Turnierstart. Gegner ist Co-Gastgeber USA. Die Asylzahlen in Deutschland gehen weiter zurück. Laut Bundesinnenministerium waren es im Mai rund 5.500 Anträge, der tiefste Stand seit 14 Jahren. Unterdessen werden die EU-Asylregeln weiter verschärft. Es dürfen Abschiebezentren in Drittstaaten außerhalb der EU eingerichtet werden. Alte Batterien werden häufig falsch entsorgt. Im letzten Jahr war das in mehr als 4 von 10 Fällen so, heißt es von der Deutschen Umwelthilfe. Die Batterien landen dann entweder im Hausmüll, der gelben Tonne oder der Umwelt, also dort, wo sie nichts zu suchen haben. Die Fernzüge der Deutschen Bahn kommen weiter auf zu spät. Nur gut 61% von ihnen waren im vergangenen Monat pünktlich. Das zeigt eine Bahnbilanz. Eine kleine Verbesserung ist das trotzdem. Im vergangenen Jahr lag die Pünktlichkeit oft nur bei unter 60%.
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2: Mal mehr, mal weniger Wolken sind unterwegs und am Abend kann es noch einzelne Gewitter geben, mit Sturmböen dabei. Später zieht das Ganze dann nach Osten ab und lässt nach. In der Nacht gehen die Temperaturen runter auf 14 bis 8 Grad. Morgen bleibt es wechselnd wolkig, dazu immer mal ein Schauer und vereinzelt ein Gewitter bei maximal 23 Grad.
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wo danach noch Disse war, also Disco ist das übersetzt, da war ich am Start. Da konntest du mich erstmal nicht wieder runterkriegen. Es ist aber auch so ein Lied, was so unglaublich mitreißt. Also erstmal, wenn man in den 90ern geboren ist, dann hast du sowieso keine Chance. Du musst dann einfach die Spice Girls, Backstreet Boys und natürlich auch Dr. Alban gut finden. Oder zumindest war es bei mir so. Also Sing Hallelujah, wenn ihr mich dann in dem Moment irgendwann mal auf einer Tanzfläche seht und ich sitze, dann muss es mir schon schlecht gehen. 90s.

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1: Mal mehr, mal weniger Wolken sind unterwegs und am Abend kann es noch einzelne Gewitter geben, mit Sturmböen dabei. Später zieht das Ganze dann nach Osten ab und lässt nach. In der Nacht gehen die Temperaturen runter auf 14 bis 8 Grad. Morgen bleibt es wechselnd wolkig, dazu immer mal ein Schauer und vereinzelt ein Gewitter bei maximal 23 Grad.

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1: Im Studio Philipp Nützig. Jetzt geht es los. Das DFB-Team ist am Nachmittag zur Fußball-WM in Nordamerika aufgebrochen. Erster Stopp ist Chicago. Dort findet am Samstag die Generalprobe statt. Gegner ist Co-Gastgeber USA. Das erste Vorrundenspiel gibt es nächste Woche Sonntag gegen Curaçao. Die Zahl der Asylanträge ist im vergangenen Monat auf den tiefsten Stand seit 14 Jahren gefallen. Laut Bundesinnenministerium gab es rund 5.500 Anträge, 30% weniger als vor einem Jahr. Innenminister Dobrindt spricht von einem Erfolg. Die Migrationswende setze sich fort. Arbeitsministerin Baas stößt mit ihrer Rentenidee auf Widerstand. Sie will, dass Beamte künftig in die gesetzliche Rentenkasse einzahlen. Die Union lehnt das als Koalitionspartner grundsätzlich ab. Auch der Beamtenbund bremst. Frühere Kommissionen hätten darin keinen Nutzen gesehen. Eines der wichtigsten Wahrzeichen in Deutschland kostet ab nächstem Monat Eintritt. Wer in den Kölner Dom will, muss ab Juli 12 Euro bezahlen. Damit soll der Betrieb langfristig sichergestellt werden. Gottesdienste bleiben weiter kostenlos. Auch Kinder kommen weiter gratis in den Dom.
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2: Mal mehr, mal weniger Wolken sind unterwegs und am Abend kann es noch einzelne Gewitter geben, mit Sturmböen dabei. Später zieht das Ganze dann nach Osten ab und lässt nach. In der Nacht gehen die Temperaturen runter auf 14 bis 8 Grad. Morgen bleibt's wechselnd wolkig, dazu immer mal ein Schauer und vereinzelt ein Gewitter bei maximal 23 Grad.
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0: allen anderen, dass das ein Hit wird. DJ Bobo über Corona, Rhythm of the Night. 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
1: rhythm of the night. Es gab immer eine Musikmesse in Frankreich, die hieß Midem. Und da hat man versucht, seine neuesten Songs an die verschiedenen Plattenfirmen weltweit hörbar zu machen. Und Rhythm of the Night von Corona lief an dieser Messe fast bei jeder Plattenfirma. Und man hat schon gewusst, ein halbes Jahr vorher, das wird ein Riesending. Wir waren auf derselben Messe mit unseren Songs und haben gedacht, wow, so ein Song, der dann bestimmt mal kommen wird, möchten

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1: Wolkig ist es gerade und anfangs kann da vereinzelt noch ein Gewitter mit Sturmböen dabei sein. Das zieht aber nach und nach ab oder lässt deutlich nach. Runter geht's mit den Temperaturen auf 14 bis 8 Grad. Morgen dann Sonne und Wolken im Mix, ab und zu Schauer und vereinzelt wieder Gewitter. Dazu maximal 19 bis 23 Grad.
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1: Im Studio Philipp Nützig. Die deutsche Nationalmannschaft ist in den USA angekommen. Der Flieger aus Frankfurt landete in der Nacht in Chicago. Dort steht am Samstag der letzte Test vor der WM gegen den Co-Gastgeber USA an. Danach bezieht der DFB-Tross das WM-Quartier im Bundesstaat North Carolina. Die Asylzahlen in Deutschland gehen weiter zurück. Laut Bundesinnenministerium waren es im Mai rund 5.500 Anträge, der tiefste Stand seit 14 Jahren. Unterdessen werden die EU-Asylregeln weiter verschärft. Es dürfen Abschiebezentren in Drittstaaten außerhalb der EU eingerichtet werden. Die Fernzüge der Deutschen Bahn kommen weiter oft zu spät. Nur gut 61% von ihnen waren im vergangenen Monat pünktlich. Das zeigt eine Bahnbilanz. Eine kleine Verbesserung ist das trotzdem. Im vergangenen Jahr lag die Pünktlichkeit oft nur bei unter 60%. Tennisprofi Alexander Zverev ist dem Traum vom ersten Titel bei einem Grand-Slam-Turnier einen Schritt näher. Nach einem Sieg gegen den Spanier Rafael Jorda steht der Deutsche im Halbfinale der French Open. Zverev gilt mittlerweile als Favorit, auch weil viele andere Hochkaräter nicht mehr dabei sind.
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2: Wolkig ist es gerade und anfangs kann da vereinzelt noch ein Gewitter mit Sturmböen dabei sein. Das zieht aber nach und nach ab oder lässt deutlich nach. Runter geht's mit den Temperaturen auf 14 bis 8 Grad. Morgen dann Sonne und Wolken im Mix, ab und zu Schauer und vereinzelt wieder Gewitter. Dazu maximal 19 bis 23 Grad.
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Depeche Mode das erste Demo von Enjoy the Silence vorstellt, da ist der Song noch eine Ballade. Doch Bandkollege Alan Wilder erkennt das Potenzial des Stücks und macht daraus eine schnellere Version. Martin bleibt zwar skeptisch, wird aber dann von diesem Riesenerfolg des Songs überzeugt. 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

0: Hessen-Wetter mit KI-Support.
1: Wolkig ist es gerade und anfangs kann da vereinzelt noch ein Gewitter mit Sturmböen dabei sein. Das zieht aber nach und nach ab oder lässt deutlich nach. Runter geht's mit den Temperaturen auf 14 bis 8 Grad. Morgen dann Sonne und Wolken im Mix, ab und zu Schauer und vereinzelt wieder Gewitter. Dazu maximal 19 bis 23 Grad.
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1: Im Studio Philipp Nützig. Die DFB-Elf bereitet sich ab sofort in den USA auf die WM in Nordamerika vor. Der Linienflug aus Frankfurt ist in der Nacht in Chicago gelandet. Für die normalen Passagiere an Bord gab's Trikots als kleine Überraschung. Das Team von Bundestrainer Nagelsmann testet am Samstag nochmal gegen den Co-Gastgeber USA. Die Zahl der Asylanträge ist im vergangenen Monat auf den tiefsten Stand seit 14 Jahren gefallen. Laut Bundesinnenministerium gab es rund 5.500 Anträge, 30% weniger als vor einem Jahr. Innenminister Dobrindt spricht von einem Erfolg. Die Migrationswende setze sich fort. In Dortmund läuft ein größerer Polizeieinsatz. Laut den Beamten hat ein Mann am Abend auf einen Polizisten geschossen und sich daraufhin in einem Gebäude verschanzt. Er soll auch mindestens eins seiner Kinder dabei haben. Der Polizist wurde dank seiner schusssicheren Weste nur leicht verletzt. Eines der wichtigsten Wahrzeichen in Deutschland kostet ab nächstem Monat Eintritt. Wer in den Kölner Dom will, muss ab Juli 12 Euro bezahlen. Damit soll der Betrieb langfristig sichergestellt werden. Gottesdienste bleiben weiter kostenlos. Auch Kinder kommen weiter gratis in den Dom.
0: Das ist das Wichtigste für den Moment. 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
2: Wolkig ist es gerade und anfangs kann da vereinzelt noch ein Gewitter mit Sturmböen dabei sein. Das zieht aber nach und nach ab oder lässt deutlich nach. Runter geht's mit den Temperaturen auf 14 bis 8 Grad. Morgen dann Sonne und Wolken im Mix, ab und zu Schauer und vereinzelt wieder Gewitter. Dazu maximal 19 bis 23 Grad.
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